Katja Zimmermann mit Im Lande der Lebendigen. Gleich habe ich das Wort zum Tag für Sie. Nach Singt dem Herrn mit Freude.

0: 10 nach 6 ist es und es gibt ja die unterschiedlichsten Möglichkeiten, in den Tag zu starten. Zum Beispiel hier bei Aufgeweckt mit uns, mit DRF Plus Aufgeweckt, können Sie starten. Manche fallen auch einfach aus dem Bett und legen los. Andere haben alles ganz genau choreografiert und wenn da was nicht so ist wie immer, dann ist der Tag schon wieder vorbei. Alles auch dazwischen ist möglich. Helmut Heiser nimmt uns jetzt im Wort zum Tag mit in seine Morgenroutine. Er ist darauf gekommen durch einen Bibelvers aus dem Alten Testament, nämlich aus Psalm 103, der Vers 11.
1: Gibt es in Ihrem Leben an jedem Tag eigentlich so etwas wie eine Morgenroutine? Also etwas, das Sie an jedem Tag in der Zeit zwischen Aufwachen und aus dem Haus gehen ganz selbstverständlich mit anderen zusammen oder alleine praktizieren? Bei uns gibt es so etwas, seit vielen Jahrzehnten, völlig unabhängig von Stimmungslage oder Tagesprogramm, werden bei uns vor dem Frühstück die Herrnhuter Losungen laut am Tisch für alle gelesen. So viel Zeit nehmen wir uns dafür. Gefolgt von einem kurzen Gebet kann dann das Frühstück beginnen. Der Tisch dafür wird immer schon am Vorabend gedeckt und das Losungsbuch bereitgelegt. Für uns ist das eine wunderbare Möglichkeit, jeden Morgen die Weite und Vielfalt des Wortes Gottes zu hören. Spontan darauf zu reagieren, es etwa einfach wirken zu lassen, oder es zum Gespräch untereinander oder im eigenen Herzen zu machen. Heute ist der 11. Vers aus Psalm 103 dort zu lesen. Er lautet in der Übersetzung der Basisbibel: Hoch wie der Himmel über der Erde, so hoch steht seine Güte über denen, die ihm mit Ehrfurcht begegnen. Von Himmel und Erde ist die Rede. Der großen Entfernung zwischen ihnen, die in jener Zeit, in der diese Worte zum ersten Mal gebetet wurden, wirklich unermesslich und unüberbrückbar erschien. Sie wird verglichen mit der unermesslich großen Gnade Gottes, über die man nur staunen kann. Dies Staunen über Gottes Güte und Barmherzigkeit findet sich auch direkt ausgesprochen in den vorausgehenden Versen. Gott vergibt dir alle deine Vergehen. Er heilt alle deine Krankheiten. Er führt dein Leben aus der Todesnähe. Und er schmückt dich mit einer Krone. Sie besteht aus Güte und Barmherzigkeit. Er versorgt dich mit Gutem dein Leben lang. Tritt für Gerechtigkeit ein, allen Unterdrückten verhilft er zum Recht. Möglicherweise haben wir nicht alles persönlich erlebt, wovon hier die Rede ist. Doch im Hören der hier geschilderten Erfahrungen freue ich mich von Herzen mit den Menschen, die Gottes Güte in dieser Weise erfahren haben. Gern stimme ich auch mit ein in die Verheißung, dass Gott für Gerechtigkeit eintritt. Gerade weil wir Christinnen und Christen auf eine neue Erde und den neuen Himmel warten, in denen Gerechtigkeit wohnt, bin ich immer dazu bereit, mich auch jetzt schon dafür einzusetzen, dass allen Unterdrückten zum Recht verholfen wird. Die dadurch weitergegebene Botschaft ist, dass Gottes Herz ein Herz voller Liebe zu uns ist. Er immer im Sinn hat, uns Gutes zu tun, dass er immer zur Versöhnung bereit ist, wie es der Psalm ebenfalls ausdrückt, uns nicht straft, wie wir es verdienen, uns unsere Vergehen nicht heimzahlt. Wie tröstlich ist das! Gott wird hier nicht beschrieben als ein Gott der Rache und Vergeltung, sondern als ein Gott der Vergebung und Versöhnung, dessen Güte seit Urzeiten besteht, wie es der Vers 17 ausdrücklich betont. Barmherzigkeit und Gnade Gottes gehören daher zum Grundbekenntnis Israels durch alle Zeiten der Geschichte. Was in diesem Psalmwort des Alten Testaments aufscheint, hat Gott erst durch Jesus Christus in ganzer Fülle für die ganze Welt deutlich werden lassen. Durch Jesus wird sichtbar, dass Gottes Liebe dem gesamten Kreis der Erde, allen Menschen und seiner ganzen Schöpfung gilt. Sollten Sie also heute einmal zum Himmel hinaufschauen und an seine Entfernung zur Erde denken, dann lassen Sie sich an Psalm 103 erinnern und damit an die unendliche Gnade und Liebe Gottes, die uns in Jesus ganz nahe ist. Sie will auch heute ihre Macht entfalten.
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Steffi Neumann mit Nicht unmöglich. Früher waren die Winter doch weißer und das Leben leichter, oder? Früher war doch einfach alles besser. Kennen Sie diesen nostalgisch, wehmütig verklärenden Blick auf die Vergangenheit noch? Es hat wohl eher was mit Sehnsucht zu tun. Studien zeigen, dass Menschen dazu neigen, sich an positive Ereignisse aus der Vergangenheit besser zu erinnern, während negative Erinnerungen verblassen. Ja, und so wirft denn auch die ERF Plus Radiokolumnistin Deborah Rosenkranz gleich in ein Wunder für jeden Tag die Frage auf: War früher wirklich alles besser? Bleiben Sie dran, gleich gibt's die Antwort dazu nach Give Your Love to the One von Judy Bailey.

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1: War früher wirklich alles besser? Siehst du das, Deborah? Vor meinem Konzert sagte jemand aus meinem Team, siehst du das? Die Menschen stehen schon jetzt Schlange, um dich zu sehen. Das war sonst nur nach dem Auftritt so. Und du kannst dir gar nicht vorstellen, wie sehr es mein Herz berührt, dass es so ist. Doch, dass es so ist und ich überhaupt dran geblieben bin, ist nicht selbstverständlich. Ich möchte mit offenen Karten spielen. Wie immer, um dir zu helfen und nicht, um andere zu verurteilen. Doch als Familie sind wir zweimal aus Gemeinden rausgeschmissen worden. Aus dem ersten Chor, in dem ich sang, wurde ich ebenfalls rausgebeten, da ich die Töne nicht traf. Nach einem weiteren Umzug sang ich nun im Worship-Team. Doch in dieser Gemeinde bat man mich, tatsächlich, mich mit dem Rücken zum Saal zu stellen. Ich würde zu sehr eine Show machen und die Menschen ablenken. Und Solos bekam eh immer nur die anderen. Wichtig ist mir zu sagen, all das ist vergeben und vergessen. Ich kann heute drüber stehen, weil ich weiß, dass nicht Menschen meinen Weg ebnen. Und das ist etwas, das du verstehen musst. Dir können 1000 Meinungen und Menschen im Weg stehen. Gott wird den Weg, den er mit dir gehen möchte, dennoch gehen. Oder noch kürzer gesagt, auch wenn 1000 dich hindern, Gottes Weg mit dir bleibt offen. Sieh, ich habe dir eine Tür geöffnet, die niemand verschließen kann. Offenbarung 3,8. Von Herzen bitte ich dich, lass den Schmerz deiner Vergangenheit los und ergreife die Freude der Zukunft, die Gott immer noch für dich bereithält. Oder ergreife doch einfach die Freude im Heute. Hätte ich damals erahnen können, dass die, die mich damals von der Bühne holen wollten, heute im Publikum sitzen und sich über meine Musik freuen? Nein, niemals. Das kann geschehen, wenn wir vergeben und trotz allem weitergehen. Denn Gott ist größer. Punkt. Wirst du weitergehen? Ah, und auch vergeben? Danke für dich.
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0: Der US-Vizepräsident J.D. Vance hat gesagt, Beleidigung ist kein Verbrechen. Ja, so weit sind wir mittlerweile schon gekommen. Schauen wir doch mal in die Bibel, was Jesus dazu sagt. Hier ist ERF Plus Redakteurin Annegret Schneider mit ihrem Anstoß zu Bibelversen aus dem Neuen Testament, aus dem Matthäusevangelium Kapitel 7, die Verse 4 und 5.
1: Über andere herziehen hat Konjunktur. Wie leicht ist es, bei den Mitmenschen Fehler und Schwächen zu entdecken. Der uralte Trugschluss, dass ich selbst besser dastehe, je schlechter ich andere mache, hält sich hartnäckig im Unterbewusstsein. Bei Licht betrachtet muss ich aber zugeben, dass das Lästern über andere letztlich mir selbst schadet. Und selbst wenn ich nicht bei Dritten über jemanden herziehe, sondern mich ganz heimlich für besser halte als meine Mitmenschen, hält Jesus mir den Spiegel vor. Was ich da sehe, ist erschreckend. Denn dieser Spiegel beschönigt nichts. Im Matthäusevangelium, Kapitel 7, Vers 4 bis 5 steht, »Wie kannst du sagen zu deinem Bruder, halt, ich will dir den Splitter aus deinem Auge ziehen, und siehe, ein Balken ist in deinem Auge. Du Heuchler, zieh zuerst den Balken aus deinem Auge. Danach kannst du sehen und den Splitter aus deines Bruders Auge ziehen.« Wer also die Unzulänglichkeiten anderer anprangert und blind ist für eigene Fehler und Sünden, ist auf dem Holzweg. Er oder sie wird hier als Heuchler bezeichnet. Das ist heftig. Da hilft es nur, wenn ich meine Perspektive von Jesus korrigieren lasse. Denn er kann und will mich von diesem Holzweg herunterholen und meinen Blick freimachen für mich selbst und meine Mitmenschen.
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3: Darf ich dich kurz was fragen? Wie hast du das gemacht?